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0: Dienstag um kurz vor 6. Ganz genau, und damit stehen wir auf. Das ist Hey Mama, David Guetta, Nicki Minaj und Afrojack. Checken wir aus und kommen gut in diesen Dienstag. Gleich.
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2: Ich bin Sarah. Er soll in Marburg auf eine Gaststätte geschossen haben, obwohl da Menschen drin waren. Jetzt sitzt der 30-Jährige in Untersuchungshaft, sagen Polizei und Staatsanwaltschaft. Vor der Tat wurde der Mann wegen eines Streits aus dem Lokal geworfen. Er kam dann laut den Ermittlern kurz darauf zurück und schoss auf die Gaststätte. Eine Fensterscheibe ging zu Bruch, ein Gast wurde leicht verletzt. Im Rhein ist immer noch extrem wenig Wasser. Deswegen dürfen Laster in Rheinland-Pfalz noch länger auch an Sonn- und Feiertagen fahren. Die Ausnahmeregelung wurde bis Ende Oktober verlängert, so das Land. Auch NRW und das Saarland machen das so, unter anderem damit der Industrie die Rohstoffe nicht ausgehen. Der extreme Sommer kostet die Landwirte in Europa bis zu 17 Milliarden Euro, so schätzt es der EU-Agrarkommissar. Das genaue Ausmaß werde sich aber erst zeigen, wenn die Ernte abgeschlossen sei. Er fordert jetzt eine Pflichtversicherung, damit Bauern künftig besser abgesichert sind. Ein Porsche-Fahrer ist in Frankreich mit 312 Sachen geblitzt worden, erlaubt waren nur 130. Die Polizei hat ihm den Führerschein und das Auto weggenommen. Es ist laut Medienberichten einer der schlimmsten Tempoverstöße, der jemals in Frankreich gemessen wurde. Dem Fahrer aus der Schweiz droht demnach jetzt sogar eine Haftstrafe. Dein Planet-Wetter. Ein paar Wolken, sonst trocken und wieder warm. 26 bis 29 Grad. Morgen dann auch schön und bis 28 Grad.
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0: Wir schauen mal, ob schon was los ist da draußen on den dunklen Streets. Aktuell wissen wir nichts von Staus.
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0: Auch keine. Noch keine, die schlafen vielleicht auch noch.
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0: Hast du auch was gesehen, Stau oder Blitzer? Ruf doch auch gerne an. Das ist das Planet Free Phone, kostet nichts. 0800 978 3000.

0: gibt einfach Leute, die sind ein bisschen krasser als der Rest.
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0: Wenn du denkst, ja, ich bin schon hart im Nehmen, oh, ich kann gut Schmerzen aushalten, ich gehe oft an meine Grenzen. Ich weiß nicht, ob man so an seine Grenzen gehen kann. Ich habe das gerade gelesen, am Sonntag war ja Marathon in Berlin, ganze Stadt gesperrt. Großes Spektakel, da hat eine Frau gewonnen. Also sie war die schnellste der Frauen und zwar ist die ein Marathon, möchte noch mal kurz sagen, sind über 40 Kilometer. 42 Kilometer ist sie gelaufen in 2 Stunden 11. Das ist nicht Rekord. Sie wollte den Rekord, aber leider ist ihr was dazwischen gekommen auf diesem Weg. Die hat jetzt keinen Stein im Schuh oder irgendwas hat gezwickt. Die hat sich die Achillessehne abgerissen. Da wird's mir ganz eklig. Das ist ja hinten, oh, hinten über der Ferse. Das ist ihr abgerissen. Die musste jetzt operiert werden. Die kann jetzt erstmal 6 Wochen nicht laufen und trainieren. Also das tut mir wirklich übertrieben leid. Die ist natürlich Hochleistungssportlerin. Die ist 29. Die heißt Tixt Assefa. Wie gesagt, die wollte da einen Rekord brechen. Aber ich habe mal von Leuten gehört. Ich weiß irgendwie von einem Kumpel, der hat mal Fußball gespielt mit anderen Jungs. Und da ist einem auch die Achillessehne gerissen. Und der hat gesagt, das hört man. Weil das tut einen richtigen Schlag. Andere Leute brechen da zusammen und dieses Girl da aus Berlin, die läuft halt einfach irgendwie noch die beste Zeit im Marathon. Ja, genau, ich kann auch viel aushalten, nicht.

0: Gossip Queen Melissa.
1: Hey Planet People, sie spillt den Tee. Die Wiesn ist schon in vollem Gange und ich war letztes Wochenende auch da. Und ich habe natürlich nicht nur ordentlich gefeiert, sondern auch für dich die heißesten Trends abgecheckt. Wenn du Ton-in-Ton-Dirndl trägst, kann ich dich beruhigen, du bist sehr im Trend. Im Gegensatz zu früher, wo einem ja wirklich 10.000 Blumen auf jedem Dirndl entgegengesprungen sind, hält man sich dieses Jahr eher schlicht. Und so geht's auch weiter, nämlich mit Dirndl ohne Bluse, beziehungsweise die Bluse ist jetzt im Dirndl integriert, heißt die Ärmel sind auch im Dirndlstoff. Weiß ich ja nicht. Also ich weiß, das ist im Trend, aber muss man wirklich jeden Trend mitmachen? Vor allem kann ich mir auch nicht jedes Jahr ein neues Dirndl kaufen für 200 Euro. Zwei- und Dreiteiler sind jetzt auch wieder beliebt, heißt Oberteil mit Rock und wahlweise auch mit oder ohne Schürze. Aber da dachte ich, die wollen mich jetzt auch komplett verarschen. Das Mida tragen sie nämlich jetzt ohne Bluse, also sogar schulterfrei ohne Ärmel. Und dann gibt's natürlich auch noch das Seidentuch. Ja, das wird überall hingebunden, als hätten wir sonst wirklich keine anderen Sorgen. Aber was ich hier ganz süß finde, sind Puffärmel. Die habe ich wirklich auch überall gesehen. Jede zweite Frau hat einen Puffärmel getragen. Erinnert mich ja immer an früher, als ich 5 war und mir Tüten als Puffärmel um die Arme gewickelt habe und Prinzessin gespielt habe. XOXO, Gossip Queen Melissa.
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6: Ich bin Sarah. Es geht um Milliardenbeträge und die Frage, was Hessen künftig mit unserem Geld macht. Finanzminister Lorz bringt heute Nachmittag den Landeshaushalt für das kommende Jahr in den Landtag ein. Er plant mit neuen Schulden von rund 1,7 Milliarden Euro. Das ist etwas weniger als im laufenden Jahr. Gleichzeitig kündigt Lorz an, in die Bildung zu investieren. Tödlicher Unfall auf der A7 bei Kassel. Ein Autofahrer ist laut Polizei am späten Abend auf einen LKW aufgefahren. Der 52-Jährige starb noch an der Unfallstelle. Die A7 Richtung Norden war nach dem Unfall für mehrere Stunden gesperrt. An den öffentlichen Ladesäulen für E-Autos in Deutschland ist deutlich mehr los. Große Betreiber wie EWE melden eine rund 30% höhere Auslastung als im Vorjahr. Das liegt demnach vor allem an den hohen Spritpreisen und dass mehr Elektroautos auf den Straßen unterwegs sind. Platzmangel gibt es an den Steckdosen deshalb aber noch nicht. Im Schnitt waren zuletzt nur 12% der Ladepunkte gleichzeitig belegt, so der Energieverband BDEW. Überflutete Straßen, Stromausfälle und gestrichene Flüge. Ein heftiger Sturm sorgt im Nordosten der USA gerade für Chaos. In New York ist laut Medien ein Mann von einem umstürzenden Baum erschlagen worden. Und in New Jersey schwamm ein kleiner Hai durch überflutete Straßen in Küstennähe. Außerdem wurden unter anderem zwei Konzerte vom Popstar Ed Sheeran nahe Boston wegen des Wetters gestrichen. Dein Planet-Wetter. Wieder richtig warm, 26 bis 29 Grad bekommen wir. Und bis auf so ein paar kleinere Wolken wird es schön. Morgen auch, dann bis zu 28 Grad.
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8: Auf der A49 Gießen-Kassel zwischen Homberg-Oben-Nord und Stadtallendorf-Süd. Da liegt ein Gullideckel auf der Fahrbahn. Das ist gefährlich, da bitte aufpassen. Und dann noch ein bisschen was Kurioses. Achtung im Landkreis Kassel zwischen Gottsbüren und Gieselwerder. Da laufen zwei schwarze Wasserbüffel immer wieder auf die Fahrbahn. Und weil es ja noch so dunkel ist, erkennt man die gar nicht so gut. Und das ist sehr, sehr gefährlich. Und deswegen da bitte in beide Richtungen ganz, ganz vorsichtig fahren. Was machen die Wasserbüffel da?
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8: Glaube ich das. Aktuell wissen wir von keinen Blitzer.
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8: 0172 978 3000 WhatsApp-Nummer. Wasserbüffel können gemeldet werden. Staus oder Blitzer, gerne her damit.

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1: An diesem Dienstag für dich.
0: Wassermann.
1: Hör nicht immer nur auf das, was du hören willst. Du musst auch mal so ein bisschen Kritik zulassen. Dein Lucky Level 2 von 5.
0: Fische.
1: Du hast eine große Vision, dann leg direkt mal los. 5 von 5 heute.
0: Widder.
1: Vielleicht steckt Spaß heute in was, das du schon lange nicht mehr gemacht hast. 3 von 5.
0: Stier.
1: Nur wer vorne steht, wird auch richtig wahrgenommen. Und deswegen versuch das mal vielleicht ein bisschen nach vorne zu treten. Dein Lucky Level 4 von 5.
0: Zwillinge.
1: Geduld in Liebesdingen zahlt sich aus. Lehn dich mal so ein bisschen entspannt zurück und warte ab. 3 von 5.
0: Krebs.
1: Mehr schlafen, weniger stressen. Das könnte so ein bisschen das Motto sein. 3 von 5.
0: Löwe.
1: Deine gute Laune, die färbt auf andere ab und bei dir läuft's einfach. 4 von 5.
0: Jungfrau.
1: Ein gemeinsames Ziel, das stärkt eure Beziehung. Lass dir da gerne mal was einfallen. Dein Lucky Level 4 von 5.
0: Waage.
1: Suche Sicherheit im Kleinen, weil das kann dir dann auch große Stärke geben. 3 von 5.
0: Skorpion.
1: Zieh dein Ding durch, aber gönn dir auch mal eine kleine Pause. Dein Lucky Level 4 von 5.
0: Schütze.
1: Läuft nicht so mit dem Schwarm, aber vielleicht ein bisschen Geduld haben. 3 von 5.
0: Steinbock.
1: Es sieht so aus, als würdest du im Job auf ganzer Linie überzeugen. Deswegen weiter so. 5 von 5.
0: Lucky Star.
1: Und das ist heute am Dienstag. Fische, deine Einfälle, die wollen auf jeden Fall gesehen werden.
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0: Guten Morgen an diesem Dienstag. Und so klingt es, wenn Schülerinnen und Schüler in Norwegen Abschluss feiern. Achtung, es ist nicht so, wie du denkst. Das nennt sich Russe Musik. Oh Gott, sage ich das richtig? Aber es hat nichts mit Russenmusik zu tun, sondern Russe ist, glaube ich, das Wort für Schüler. Also das ist quasi, ja, weiß ich nicht, deren Abschluss Party-Ding. Und die haben auch mal so eine Mucke gemacht. Das sind die sehr, sehr coolen Jungs von The Bowser. Drei Norweger hier im Planet-Studio waren sie und haben uns besucht und haben uns so ein bisschen erklärt, wie das so ist und wie das abläuft, ja, wenn man in Norwegen kurz vorm Abschluss steht.
1: For that one month, Norwegian people go in groups and rent a bus. An old bus that you can just destroy. You put in festival speakers. You get a name for your bus and your group. You order clothes. You order people to make a logo for you with the name. And you also order songs. And then you party in the bus every night for a month.
0: Okay, ich möchte vielleicht nochmal nach Norwegen und da möchte ich vielleicht nochmal Abschluss machen. Also er hat erklärt, die Schülerinnen und Schüler, die mieten sich so einen Bus, entkernen den komplett, da kommen Boxen rein und dann wird ein Monat lang nur Party da drin gemacht wie die Sau. Und The Bowser haben eben so eine Mucke dann gemacht für Schülerinnen und Schüler, aber irgendwann war gut.
2: After we graduated, we were like, okay, maybe we should try to do like Norwegian pop music, hip-hop music. And it was a nice change, like after our graduation, we were done with the Russmusik, the party thing.
0: Ja, also es war dann vorbei mit dem Party thing und das hier haben sie dann eingetauscht gegen, wie ich finde, ein bisschen was Cooleres. Das muss ja für alles eine Zeit geben und wir checken sie jetzt mit Magnetic.
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wird warm heute, weil man denkt eigentlich, der Sommer ist vorbei. Der Herbst hat offiziell angefangen und deswegen wird es jetzt kalt. Nein, also wirklich nochmal richtig schön warm und deswegen machen wir jetzt so Beach Club Mucke.

0: später wird es richtig schön warm.
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8: Ich bin Sarah. Die Marke Teegut verschwindet und an die Stelle tritt in großen Teilen Edeka. Das Unternehmen darf 178 Filialen der Supermarktkette übernehmen, hat das Bundeskartellamt genehmigt. Das gibt laut Edeka rund 3700 Mitarbeiterinnen und Mitarbeitern eine klare Zukunftsperspektive. Eigentlich wollte der Konzern noch mehr Märkte kaufen, die Wettbewerbshüter hatten aber Bedenken. Wenn das Kind krank im Bett liegt, könnten Eltern bald wieder schneller Probleme bekommen. Bundesgesundheitsminister Linnemann will die bezahlten Kinderkrankentage von 15 auf 10 Tage pro Elternteil und Jahr zusammenstreichen. Damit würden wieder die alten Regeln aus der Zeit vor Corona gelten. Der Koalitionspartner SPD kritisiert den Vorschlag in der Augsburger Allgemeinen. Familien bräuchten Entlastung statt neuer Belastungen. Vom Dienstältesten zum jüngsten Oberbürgermeister in Hessen. In Hanau ist der 36-jährige Maximilian Bieri von der SPD offiziell in sein Amt eingeführt worden. Er folgt auf Klaus Kaminski, der 16 Jahre lang Hanaus OB war. Bieri sagt, es ist das schönste, aber auch schwierigste Amt, das man in Hanau übernehmen kann. Die Riesenrakete Starship von SpaceX hat es zum ersten Mal in die Erdumlaufbahn geschafft. Sie war in einer Höhe von etwa 275 Kilometern unterwegs und stürzte dann nach 3 Stunden kontrolliert in den Pazifik. Eigentlich sollte die Mission 10 Stunden dauern. Warum sie verkürzt wurde, ist unklar. SpaceX-Gründer Musk spricht trotzdem von einem vollen Erfolg. Dein Planet-Wetter. Ein paar Wolken, sonst trocken und wieder warm. 26 bis 29 Grad. Morgen dann auch schön und bis 28 Grad.
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0: Achtung auf der A3 Frankfurt-Köln in Höhe von Bad Camberg. Da liegt eine Mülltonne auf der linken Spur. Das ist sehr gefährlich. Da aufpassen. Achtung A49 Gießen-Kassel. Da liegt ein Gullideckel zwischen Homberg-Oben-Nord und Stadt-Allendorf-Süd. Auch da bitte aufpassen. Die A7 Fulda-Kassel. Vollsperrung zwischen dem Kirchheimer Dreieck und Bad Hersfeld-West. Der Grund ist ein Unfall plus 2 Kilometer Stau. Und die A661 Oberursel-Egelsbach zwischen Offenbach-Taunus-Ring und dem Offenbacher Kreuz. 2 Kilometer Stop-and-Go.
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0: Wissen wir aktuell von keinen, deswegen, wenn du welche gesehen hast, her damit.
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0: 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Freue ich mich, wollte ich sagen.

0: Haare waschen ist irgendwie noch in Ordnung.
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0: Also ich frage nicht mal für einen Freund, ich frage eigentlich für eine fremde Person. Ich hatte ein Erlebnis in einem Kiosk, in dem ich was gekauft habe. Und der Typ hinterm Schalter, nett, wir haben so ein bisschen gequatscht und er hatte so eine Cappy auf. Und irgendwie im Gespräch habe ich dann gesagt, ja, dann musst du so die Cappy abnehmen. Und dann guckt er mich so ganz ernst an und sagt so, nee, ich will nicht, dass man sieht, wie lange ich mir die Haare nicht mehr gewaschen habe. Und ich war so, habe ich so gedacht, das ist irgendwie eine Information, die will ich nicht mit jemandem teilen. Also ich kenne das natürlich auch, ich mache mir auch oft Locken und das wissen auch Menschen mit Locken, man muss die da nicht jeden Tag waschen, wenn man Locken drin hat. Das ist einfach so. Und außerdem kann es ja jeder für sich selber entscheiden, wie oft er was an sich selber wäscht. Aber dann denke ich auch manchmal vielleicht Silenzio. Also ein bisschen, man kann ja auch noch ein paar Sachen für sich behalten, weil der hatte auch so ein bisschen längere Haare und halt wie gesagt eine Cappy und der war super nett und wir haben richtig einfach so kurz nett gequatscht und mit dieser Information, dass er sich jetzt scheinbar schon sehr lange nicht mehr die Haare gewaschen hat, dachte ich so, habe ich so ein bisschen so eine kleine Gänsehaut bekommen und es war eigentlich schade. Also finde ich, sollte man da vielleicht ein bisschen das Schnüsslein halten, oder?
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0: Stella.
1: Schlimm, ne? Da weiß man immer nicht, was man machen soll. Am eigenen Geburtstag und dann singen Leute für einen. Schlimmste, das mache ich immer, ist dann so mitklatschen. Mitsingen für sich selber. Ich hoffe, es passiert ihr heute nicht. Sängerin Halsey ist das. Und wenn sie mitsingt, dann eigentlich auch besser. Die hat eine mega gute Stimme. Halsey heißt eigentlich Ashley, aber aus den Buchstaben von Ashley kann man eben auch ihren Künstlernamen Halsey machen. Das finde ich sehr, sehr cool. Sie wird 32. Happy Birthday. Was ist heute sonst noch los? Neue Ermittlungen gegen Jimmy Blue Ochsenknecht. Na, was soll ich denn sagen? Anzeige wegen Betrug? Okay, muss man gucken, was da los ist. Die Eltern so, oh, ich hab die Kraft nicht mehr. 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

ist kurz vor 7:30. Herzlichen Glückwunsch an Miley Cyrus. Ihr aktuelles Album ist auf Platz 1. Und das war das letzte Mal so 2013. Und da ist sie sehr, sehr happy drüber.

0: Das ist doch bescheuert. Muss man so schnell fahren? Klingt wie so eine alte Frau. Muss das denn sein? Ich finde wirklich nicht. Also, wie das geendet hat und noch mehr, wir checken das gleich bei Sarah in den Planet News.
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5: Ich bin Sarah. Er soll in Marburg auf eine Gaststätte geschossen haben, obwohl da Menschen drin waren. Jetzt sitzt der 30-Jährige in Untersuchungshaft, sagen Polizei und Staatsanwaltschaft. Vor der Tat wurde der Mann wegen eines Streits aus dem Lokal geworfen. Er kam dann laut den Ermittlern kurz darauf zurück und schoss auf die Gaststätte. Eine Fensterscheibe ging zu Bruch, ein Gast wurde leicht verletzt. Eine künstliche Intelligenz, die uns Menschen einfach anlügt. Genau das ist bei internen Tests der ChatGPT-Macher offenbar passiert. OpenAI hat deshalb jetzt wegen Sicherheitsbedenken den Start eines neuen Modells komplett gestoppt, berichtet das Wall Street Journal. Demnach hat es zum Teil auch auf eigene Initiative gehandelt, ohne sich die Erlaubnis vom Nutzer zu holen. Es geht um Milliardenbeträge und die Frage, was Hessen künftig mit unserem Geld macht. Finanzminister Lorz bringt heute Nachmittag den Landeshaushalt für das kommende Jahr in den Landtag ein. Er plant mit neuen Schulden von rund 1,7 Milliarden Euro. Das ist etwas weniger als im laufenden Jahr. Gleichzeitig kündigt Lorz an, in die Bildung zu investieren. Ein Porsche-Fahrer ist in Frankreich mit 312 Sachen geblitzt worden. Erlaubt waren nur 130. Die Polizei hat ihm den Führerschein und das Auto weggenommen. Es ist laut Medienberichten einer der schlimmsten Tempoverstöße, der jemals in Frankreich gemessen wurde. Dem Fahrer aus der Schweiz droht demnach jetzt sogar eine Haftstrafe. Dein Planet-Wetter. Wieder richtig warm. 26 bis 29 Grad bekommen wir. Und bis auf so ein paar kleinere Wolken wird es schön. Morgen auch. Dann bis zu 28 Grad.
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7: Achtung auf der A3 Köln-Frankfurt. Zwischen Bad Camberg und Itzstein, da liegt ein Tier auf der linken Spur, da bitte aufpassen. Achtung auch im Landkreis Kassel. Ja, das ist kurios. Zwischen Gottsbüren und Gieselwerder, da laufen immer noch zwei schwarze Wasserbüffel auf die Fahrbahn, immer mal wieder ab und an. Und ja, weil es irgendwie jetzt noch nicht so hell ist, ist es schwer, die zu erkennen, ist ganz gefährlich. Deswegen da bitte in beide Richtungen vorsichtig fahren. A3 Würzburg-Frankfurt zwischen Seligenstadt und Obertshausen, 3 Kilometer Stop and Go. Die A5 Kassel-Frankfurt zwischen Friedberg und dem Nordwestkreuz Frankfurt, 3 Kilometer Stop and Go. A60 Mainz-Rüsselsheim zwischen Ginsheim-Gustavsburg und Bischofsheim, 2 Kilometer Stau. Und wir checken noch die A671 Mainz-Wiesbaden zwischen dem Mainz-Spitz-Dreieck und Hochheim-Süd, 2 Kilometer Stau. Das waren jetzt die größten Staus. 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
7: Dafür gibt's keine. Also, dass so viel los ist, von Blitzern wissen wir nichts. Hast du was?
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0: das ist eine Nachricht an Nico Santos. Nico Santos, wenn du das hörst, ich werde dein dunkles Geheimnis rausfinden.
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0: Glaube ich das? Ich sag's jedes Mal, aber ich bin nicht müde, es zu sagen. Dieser Typ ist einfach nett. Der sieht gut aus, der ist cool, der ist lustig, der ist, ich weiß es nicht, ultra talentiert. Also wir kennen den halt von Sachen wie... Number One. Es gab aber auch mal eine Zeit, da möchte ich sagen, hat er ein bisschen verruchtere Sachen gemacht.
2: Ich

0: cool bei ihm. Also es ist richtig, richtig schlimm in Anführungszeichen. Also er war schon ein paar Mal hier im Planet Tower und jedes Mal, wenn der kommt, denkt man, die Sonne geht auf, der strahlt, der lacht, der macht alles mit, der beantwortet die Fragen, der ist selbst ironisch und ich denke, das kann nicht sein. Du musst ein Geheimnis haben. Es gibt auch etwas, in dem du nicht perfekt bist. Also, wenn der nochmal hier ist, ich werde den Volley nehmen, wirklich. Ich bügel den einmal auf links, ich muss das rausfinden. Jetzt hat er natürlich schon wieder einen Song rausgebracht, der schon wieder gut ist. Er heißt Classic, den checken wir aus. Hier ist er.
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wirst schreien vor Grusel, weil du dich erschreckst und natürlich, weil du vielleicht ein Adrenalin-Junkie bist und da einiges fahren musst. Warte, wir gehen nochmal in diese Gruselstimmung. 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

0: dieser Dienstagmorgen. Und der klingt direkt nach Fußball, oder? Das ist jetzt für immer und ewig verbunden mit der WM 2026. Wie Deutschland da jetzt gespielt hat, das kann man nicht mehr wissen. Das ist zu lange her. Shakira und Burna Boy mit Die Die nach den News.
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5: Ich bin Sarah. Die Marke Teegut verschwindet und an die Stelle tritt in großen Teilen Edeka. Das Unternehmen darf 178 Filialen der Supermarktkette übernehmen, hat das Bundeskartellamt genehmigt. Das gibt laut Edeka rund 3.700 Mitarbeiterinnen und Mitarbeitern eine klare Zukunftsperspektive. Eigentlich wollte der Konzern noch mehr Märkte kaufen, die Wettbewerbshüter hatten aber Bedenken. Der extreme Sommer kostet die Landwirte in Europa bis zu 17 Milliarden Euro. So schätzt es der EU-Agrarkommissar. Das genaue Ausmaß werde sich aber erst zeigen, wenn die Ernte abgeschlossen sei. Er fordert jetzt eine Pflichtversicherung, damit Bauern künftig besser abgesichert sind. Vom Dienstältesten zum jüngsten Oberbürgermeister in Hessen. In Hanau ist der 36-jährige Maximilian Bieri von der SPD offiziell in sein Amt eingeführt worden. Er folgt auf Klaus Kaminski, der 16 Jahre lang Hanaus OB war. Bieri sagt, es ist das schönste, aber auch schwierigste Amt, das man in Hanau übernehmen kann. Die Riesenrakete Starship von SpaceX hat es zum ersten Mal in die Erdumlaufbahn geschafft. Sie war in einer Höhe von etwa 275 Kilometern unterwegs und stürzte dann nach 3 Stunden kontrolliert in den Pazifik. Eigentlich sollte die Mission 10 Stunden dauern. Warum sie verkürzt wurde, ist unklar. SpaceX-Gründer Musk spricht trotzdem von einem vollen Erfolg. Dein Planet-Wetter. Ein paar Wolken, sonst trocken und wieder warm. 26 bis 29 Grad. Morgen dann auch schön und bis 28 Grad.
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0: Auf der A7, das ist Hannover-Kassel, zwischen Göttingen und dem Dreieck Drammetal. Da liegt ein Tier auf der Fahrbahn, da bitte aufpassen. A49 Gießen-Kassel, zwischen Homberg oben Nord und Stadtallendorf Süd. Gullideckel, rechte Spur, da auf jeden Fall auch aufpassen. Und Achtung, im Landkreis Kassel, da ist zwischen Gotzbüren und Gieselwerder immer noch, da sind 2 schwarze Wasserbüffel immer mal wieder auf der Fahrbahn. Und das ist immer noch gefährlich. A3, Würzburg-Frankfurt, zwischen Seligenstadt und Oberzhausen, 4 Kilometer Stau. Die A60, Mainz-Rüsselsheim, zwischen Ginsheim-Gustavsburg und Rüsselsheim-Mitte, 4 Kilometer Stop-and-Go. Die A643, Mainz-Wiesbaden, zwischen dem Dreieck Mainz und dem Schiersteiner Kreuz, 6 Kilometer Stop-and-Go. Das waren die größten Staus. Mehr Infos auch für deine Strecke immer in der Planet-App.
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0: Aktuell immer noch keine, deswegen her damit, wenn du welche gesehen hast, kannst du einfach melden. Und in der Sekunde, als hätte er es gehört, in Hanau auf der Mainstraße aus einem weißen Caddy, da sind 30. Geht doch.
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0: Ich sag's trotzdem, für noch mehr Blitzer und Staus. Und gestern habe ich so schöne Fotos vom Sonnenaufgang bekommen. Alles her per WhatsApp.

0: Gossip Queen Melissa.
1: Hey Planet People,
0: sie spillt den Tee.
1: Die Wiesn ist schon in vollem Gange und ich war letztes Wochenende auch da. Und ich habe natürlich nicht nur ordentlich gefeiert, sondern auch für dich die heißesten Trends abgecheckt. Wenn du Ton-in-Ton-Dirndl trägst, kann ich dich beruhigen, du bist sehr im Trend. Im Gegensatz zu früher, wo einem ja wirklich 10.000 Blumen auf jedem Dirndl entgegengesprungen sind, hält man sich dieses Jahr eher schlicht. Und so geht's auch weiter, nämlich mit Dirndl ohne Bluse, beziehungsweise die Bluse ist jetzt im Dirndl integriert, heißt die Ärmel sind auch im Dirndlstoff. Weiß ich ja nicht. Also ich weiß, das ist im Trend, aber muss man wirklich jeden Trend mitmachen? Vor allem kann ich mir auch nicht jedes Jahr ein neues Dirndl kaufen für 200 Euro. Sein Dreiteiler sind jetzt auch wieder beliebt, heißt Oberteil mit Rock und wahlweise auch mit oder ohne Schürze. Aber da dachte ich, die wollen mich jetzt auch komplett verarschen. Das Mida tragen sie nämlich jetzt ohne Bluse, also sogar schulterfrei ohne Ärmel. Und dann gibt es natürlich auch noch das Seidentuch. Ja, das wird überall hingebunden, als hätten wir sonst wirklich keine anderen Sorgen. Aber was ich hier ganz süß finde, sind Puffärmel. Die habe ich wirklich auch überall gesehen. Jede zweite Frau hat einen Puffärmel getragen. Erinnert mich ja immer an früher, als ich 5 war und mir Tüten als Puffärmel um die Arme gewickelt habe und Prinzessin gespielt habe. XOXO, Gossip Queen Melissa.
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viele auch, und es ist ja auch wurscht, egal welches Fastfood-Restaurant man da bevorzugt, aber manchmal geht nichts über so einen fettigen Burger, geile Pommes. Dann fragt die Person mit Mayo, man will sagen, mit was denn sonst? Natürlich mit Mayo, haut drauf. Schön ist es, wirklich. Und es gibt ja zum Beispiel auch das goldene M, wie wir gesagt haben früher, die goldene Möwe, McDonald's, und da passiert jetzt richtig was. Ey, die investieren so viel Geld, fast 9 Milliarden Dollar hauen die in neue Restaurants, also weltweit soll es rund 46.000 neue Restaurants geben, beziehungsweise die alten werden ein bisschen modernisiert, es sollen neue Sachen kommen, irgendwelche Sandwiches mit Hähnchen, Proteingerichte, ja, na klar, natürlich, kleinere Portionen. Und wir haben eben im Planet Team drüber gesprochen, weil es klingt ja alles obergeil. Kleinere Portionen, da meinte eben jemand so, noch kleiner?

0: Es ist kurz vor 8:30. Es gibt eine App von Lidl, die heißt Lidl Plus App und die ist altersdiskriminierend. Das findet zumindest die Verbraucherzentrale. Warum das so ist und was sonst noch geht, wir hören das gleich bei Sarah in den Planet News.
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8: Ich bin Sarah. Er soll in Marburg auf eine Gaststätte geschossen haben, obwohl da Menschen drin waren. Jetzt sitzt der 30-Jährige in Untersuchungshaft, sagen Polizei und Staatsanwaltschaft. Vor der Tat wurde der Mann wegen eines Streits aus dem Lokal geworfen. Er kam dann laut den Ermittlern kurz darauf zurück und schoss auf die Gaststätte. Eine Fensterscheibe ging zu Bruch, ein Gast wurde leicht verletzt. Wenn das Kind krank im Bett liegt, könnten Eltern bald wieder schneller Probleme bekommen. Bundesgesundheitsminister Linnemann will die bezahlten Kinderkrankentage von 15 auf 10 Tage pro Elternteil und Jahr zusammenstreichen. Damit würden wieder die alten Regeln aus der Zeit vor Corona gelten. Der Koalitionspartner SPD kritisiert den Vorschlag in der Augsburger Allgemeinen. Familien bräuchten Entlastung statt neuer Belastungen. Es geht um Milliardenbeträge und die Frage, was Hessen künftig mit unserem Geld macht. Finanzminister Lorz bringt heute Nachmittag den Landeshaushalt für das kommende Jahr in den Landtag ein. Er plant mit neuen Schulden von rund 1,7 Milliarden Euro. Das ist etwas weniger als im laufenden Jahr. Gleichzeitig kündigt Lorz an, in die Bildung zu investieren. Lidl lockt mit seiner App Lidl Plus mit extra Rabatten beim Einkaufen. Der Verbraucherzentrale Bundesverband hat den Discounter deswegen verklagt. Und heute will das brandenburgische Oberlandesgericht die Entscheidung dazu verkünden. Die Verbraucherschützer halten die Rabatte für diskriminierend, weil Menschen ohne Smartphone, Ältere und Behinderte die Angebote oft nicht nutzen könnten. Dein Planet-Wetter. Wieder richtig warm, 26 bis 29 Grad bekommen wir. Und bis auf so ein paar kleinere Wolken wird es schön. Morgen auch, dann bis zu 28 Grad.
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9: Ich hab's. A643 Mainz-Wiesbaden. Zwischen dem Dreieck Mainz und dem Schiersteiner Kreuz 6 Kilometer Stop and Go. A661 Egelsbach-Oberursel. Zwischen Frankfurt-Friedberger Landstraße und Frankfurt-Eckenheim 2 Kilometer Stau. A661 Oberursel-Egelsbach. Zwischen dem Bad Homburger Kreuz und Frankfurt-Heddernheim 2 Kilometer Stau. Und A671, das ist Mainz-Wiesbaden, zwischen dem Main-Spitz-Dreieck und Hochheim-Süd 2 Kilometer Stau. Das waren die größten Staus. Mehr Infos auch an deinem Ort, auch für deine Strecke, so heißt es, findest du immer in der Planet-App.
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9: In Hanau auf der Mainstraße aus von einem weißen Caddy und da darfst du 30 fahren.
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9: Was bist du für ein Sternzeichen? Ist eigentlich wurscht egal, die Frage. Deswegen checken wir den Astro-Check für alle gleich. Was

0: an diesem, was ist heute? Dienstag.
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0: Es ist so eine Woche, ich hinke ein bisschen hinterher. Nee, andersrum. Ich bin schon ein bisschen weiter. Ich denke die ganze Zeit, es ist Mittwoch. Nein, es ist Dienstag. Und was dieser Dienstag für dich so bringt, in der Liebe, in der Freundschaft, im Job, wir gehen rein.
1: Wassermann.
0: Wie ich gesagt habe, wir gehen rein. Wassermann, hör nicht immer nur das, was du hören willst, weil du musst auch mal ein bisschen Kritik zulassen. Dein Lucky Level 2 von 5.
1: Fische.
0: Du hast große Visionen, dann leg gerne mal direkt los. 5 von 5 heute.
1: Widder.
0: Vielleicht steckt Spaß heute in was, was du schon lange nicht mehr gemacht hast. 3 von 5.
1: Stier.
0: Nur wer vorne steht, wird auch richtig wahrgenommen. Deswegen kleiner Schritt nach vorne. Versuch's mal. 4 von 5.
1: Zwillinge.
0: Geduld in Liebesdingen zahlt sich aus. Lehn dich entspannt zurück und warte ab. 3 von 5.
1: Krebs.
0: Mehr schlafen, weniger stressen, das könnte dein Motto sein. 3 von 5.
1: Löwe.
0: Deine gute Laune färbt auf andere voll ab und bei dir läuft's einfach. 4 von 5, dein Lucky Level.
1: Jungfrau.
0: Ein gemeinsames Ziel, das stärkt eure Beziehung. Lass dir gerne mal was einfallen. 4 von 5.
1: Waage.
0: Such Sicherheit im Kleinen und das kann dir eine große Stärke geben. 3 von 5 für dich.
1: Skorpion.
0: Zieh dein Ding gerne durch, aber gönn dir auch mal eine Pause. 4 von 5.
1: Schütze.
0: Läuft's nicht so mit deinem Schwarm? Bisschen Geduld vielleicht. 3 von 5.
1: Steinbock.
0: Es sieht so aus, als würdest du im Job auf ganzer Linie überzeugen. Deswegen weiter so, dein Lucky Level 5 von 5.
1: Lucky Star.
0: Fische heute. Deine Einfälle, die wollen einfach gesehen werden.
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0: the Bowser mit Magnetic. Du kennst diesen sehr nicen Song natürlich hier von Planet und the Bowser. Das sind drei sehr coole, lustige und nette Boys aus Norwegen. Die haben uns besucht hier im Planet Tower. Check gerne mal die Planet App. Und haben sie verraten. Also der Bandname The Bowser, das ist eigentlich Quatsch, weil ein Kumpel hat denen gesagt, das wäre Deutsch.
1: I mean, we didn't come up with the name, it was our friend. And he said, at the time, he said, yeah, Bowser means like boss in German or something.
0: Yeah, yeah, or something. Also ein Kumpel meinte, ja, Bowser, das heißt Boss, also das heißt Boss auf Deutsch, Chef. Das stimmt überhaupt nicht. Sie haben auch gesagt, sie haben es überhaupt nicht hinterfragt, aber irgendwann wahrscheinlich rausgefunden, The Bowser bedeutet absolut gar nichts. Also mehr von den Jungs, wie gesagt, in der Planet App und wir checken jetzt Magnetic von dem coolen Namen, aber nichts bedeutenden und auch nicht auf Deutsch zurückzuführenden The Bowser.
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0: Morgen an diesem Dienstag. Es ist kurz vor 9, komm gut rein.
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7: Ich bin Sarah. 200.000 Euro Schaden wegen eines 250 Euro Betrugs. Deswegen steht ein Mann gleich in Eschwege vor Gericht. Der 35-Jährige soll sich per WhatsApp als Handwerker ausgegeben und 250 Euro kassiert haben, obwohl er die Arbeiten gar nicht machen konnte. Als der Schwindel aufzufliegen drohte, zündete er laut Anklage das Fachwerkhaus in Weißenborn an. Der extreme Sommer kostet die Landwirte in Europa bis zu 17 Milliarden Euro. So schätzt es der EU-Agrarkommissar. Das genaue Ausmaß werde sich aber erst zeigen, wenn die Ernte abgeschlossen sei. Er fordert jetzt eine Pflichtversicherung, damit Bauern künftig besser abgesichert sind. Die Marke Teegut verschwindet und an die Stelle tritt in großen Teilen Edeka. Das Unternehmen darf 178 Filialen der Supermarktkette übernehmen, hat das Bundeskartellamt genehmigt. Das gibt laut Edeka rund 3.700 Mitarbeiterinnen und Mitarbeitern eine klare Zukunftsperspektive. Eigentlich wollte der Konzern noch mehr Märkte kaufen, die Wettbewerbshüter hatten aber Bedenken. Eine künstliche Intelligenz, die uns Menschen einfach anlügt. Genau das ist bei internen Tests der ChatGPT-Macher offenbar passiert. OpenAI hat deshalb jetzt wegen Sicherheitsbedenken den Start eines neuen Modells komplett gestoppt, berichtet das Wall Street Journal. Die Macher hat es zum Teil auch auf eigene Initiative gehandelt, ohne sich die Erlaubnis vom Nutzer zu holen.
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7: Dein Planet-Wetter. Ein paar Wolken, sonst trocken und wieder warm. 26 bis 29 Grad. Morgen dann auch schön und bis 28 Grad.
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0: A60, Rüsselsheim-Mainz zwischen Hechtsheim-Ost und dem Kreuz Mainz-Süd, 2 Kilometer Stau. A60, Mainz-Rüsselsheim zwischen Ginsheim-Gustavsburg und Rüsselsheim-Mitte, 4 Kilometer Stau. A66, Wiesbaden-Frankfurt zwischen dem Schiersteiner Kreuz und Wiesbaden-Erbenheim, 5 Kilometer Stop-and-Go. Und A66, Frankfurt-Wiesbaden zwischen Liedenbergen und Wiesbaden-Nordenstadt, 3 Kilometer Stop-and-Go.
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0: In Hanau, Mainstraße, Weißer Caddy, da sind 30.
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0: Er hat's mal wieder getan. Nico Santos haut einen neuen Song raus. Classic heißt er. Ob der dir gefällt, könnt's mir vorstellen, aber wir checken's gleich.

0: Dieser Mann hat ein Geheimnis und ich werde es rausfinden. Es ist so. Ich dachte ja mal kurz, das könnte vielleicht so ein bisschen sein Dirty Secret sein.
1: Ich bin nicht dein erstes Mal, was soll's? Du bist nicht mein letztes Mal. Wir beide bleiben unter uns und nennen Sex und
0: aktuell sitzt er ja auch in der Jury von The Voice und ja, da kam dann glaube ich auch in der letzten Staffel raus, ja, er hat auch mal so ganz andere Sachen gesungen, also hier SEX ohne Grund, aber auch das macht er mega sympathisch. Man könnte sich ja auch einfach freuen, dass jemand einfach mal nett ist, also ein gern gesehener Gast hier im Planet Tower, aber ich denke jedes Mal, es gibt's nicht. Der sieht gut aus, der ist gut angezogen, der ist nett, der lacht, der macht jeden Scheiß mit, der ist sympathisch, der kann über sich selber lachen. Was ist dein Geheimnis? Nico Santos, sag es mir. Sammelst du deine Fußnägel in einem Magnesiumröhrchen? Es tut mir leid. Sobald er das nächste Mal hier ist, werde ich ihn genau das fragen. Vorher beruhigen wir uns alle, und mit dir meine ich mich, und wir checken seinen neuen Song, Classic.

0: Frau hat in meiner Vorstellung immer frisch gewaschene Haare und wenn nicht, dann hat sie vielleicht eine Perücke auf. Wie komme ich da drauf? Ja, ich habe mich ein bisschen geekelt.
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0: Ich war an einem Kiosk und habe da ein bisschen geschnattert, habe da was gekauft und dann habe ich da geschnattert mit einem Typen, der da gearbeitet hat, sehr nett, also nicht flirty, einfach nur nett und der hatte eine Cappy auf und irgendwie habe ich im Gespräch gesagt, ja, da musst du dann die Cappy absetzen und dann guckt er mich so ganz ernst an und sagt, nee, weil dann sieht man ja, wie lange ich mir die Haare nicht mehr gewaschen habe und ich war so, was soll das denn jetzt? Ich habe so gedacht, warum muss diese Information mit mir geteilt werden? Es war ja nicht im Ernst. Ich habe ja nicht gesagt, zieh mal deine Cappy ab. Wie übergriffig. Zeig dein Haar, Rapunzelo. Nee, aber ich dachte dann so, ja cool, jetzt weiß ich irgendwie, dass du da so ein bisschen molchig bist obenrum. Was ja nicht schlimm ist. Jeder kann ja entscheiden, wie oft er seine Haare wäscht oder eben nicht. Aber würde man das dann so sagen? Würde man dann so sagen, ja nee, das sieht man dann, dass ich da hier so einen Fettkopf habe. Egalax.
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0: ist in Frankreich jemand schneller gefahren als dieser Typ. Und zwar wurde der geblitzt mit über 300. Das ist doch nicht normal, oder? Das ist nicht normal. Also, welche Strafe da jetzt droht? Und ich sag mal, das ist jetzt nicht eine Woche Führerscheinentzug und was sonst noch geht. Wir checken das gleich bei Sarah in den Planet News.
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9: Ich bin Sarah. Er soll in Marburg auf eine Gaststätte geschossen haben, obwohl da Menschen drin waren. Jetzt sitzt der 30-Jährige in Untersuchungshaft, sagen Polizei und Staatsanwaltschaft. Vor der Tat wurde der Mann wegen eines Streits aus dem Lokal geworfen. Er kam dann laut den Ermittlern kurz darauf zurück und schoss auf die Gaststätte. Eine Fensterscheibe ging zu Bruch, ein Gast wurde leicht verletzt. Wenn das Kind krank im Bett liegt, könnten Eltern bald wieder schneller Probleme bekommen. Bundesgesundheitsminister Linnemann will die bezahlten Kinderkrankentage von 15 auf 10 Tage pro Elternteil und Jahr zusammenstreichen. Damit würden wieder die alten Regeln aus der Zeit vor Corona gelten. Der Koalitionspartner SPD kritisiert den Vorschlag in der Augsburger Allgemeinen. Familien bräuchten Entlastung statt neuer Belastungen. Es geht um Milliardenbeträge und die Frage, was Hessen künftig mit unserem Geld macht. Finanzminister Lorz bringt heute Nachmittag den Landeshaushalt für das kommende Jahr in den Landtag ein. Er plant mit neuen Schulden von rund 1,7 Milliarden Euro. Das ist etwas weniger als im laufenden Jahr. Gleichzeitig kündigt Lorz an, in die Bildung zu investieren. Ein Porsche-Fahrer ist in Frankreich mit 312 Sachen geblitzt worden. Erlaubt waren nur 130. Die Polizei hat ihm den Führerschein und das Auto weggenommen. Es ist laut Medienberichten einer der schlimmsten Tempoverstöße, der jemals in Frankreich gemessen wurde. Dem Fahrer aus der Schweiz droht demnach jetzt sogar eine Haftstrafe. Dein Planet-Wetter. Wieder richtig warm. 26 bis 29 Grad bekommen wir. Und bis auf so ein paar kleinere Wolken wird es schön. Morgen auch. Dann bis zu 28 Grad.
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0: Achtung auf der A7, Fulda-Kassel zwischen dem Kirchheimer Dreieck und Bad Hersfeld West. Kaputter Laster, rechte Spur ist da blockiert. Achtung, A66, Frankfurt-Wiesbaden zwischen Hattersheim und Hofheim, Reifenteile, linke Spur. Und Achtung, A4, Kirchheim-Eisenach zwischen Bommen und Herleshausen, Fahrzeugteile, rechte Spur. A3, Würzburg-Frankfurt zwischen dem Rasthof Weißkirchen und Obertshausen, aktuell 3 Kilometer Stop and Go. A643, Mainz-Wiesbaden zwischen dem Dreieck Mainz und dem Schiersteiner Kreuz, 6 Kilometer Stop and Go. Die A661 Oberursel-Egelsbach zwischen Frankfurt-Niedereschbach und Frankfurt-Ost, 8 Kilometer Stau. Und die A661 Egelsbach-Oberursel zwischen Frankfurt-Friedberger Landstraße und Frankfurt-Eckenheim, 2 Kilometer Stau. Das waren die größten Staus. Mehr Infos auch für deine Strecke immer in der Planet-App.
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0: In Glashütten, Limburger Straße, wenn du Richtung Bad Camberg fährst, bei der Feuerwehr und in der Ortsdurchfahrt von Mainhausen, das in Höhe von der Bushaltestelle.
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0: Wir schicken dich am Sonntag in den Europa-Park und zum

0: Also wie findest du die Vorstellung, dass jemand hinter dir herrennt mit einer Kettensäge und dich so verfolgt, liebe Sandy aus Offenbach?
1: Genial, da würde ich mich riesig drauf freuen.
0: Pass auf, ich habe dich ausgelost, du gehst in den Europapark und zum Horror-Event Traumatica.
1: Wie geil ist das denn?
0: Bist du Horrorfilm-Fan?
1: Ja, total, total. Also meine Freundin ist schon für bekloppt, so viele Horrorfilme, wie ich gucke, mit Massaker und keine Ahnung.
0: Ja, sehr gut. Und was ist mit Adrenalin, Achterbahn, auch ganz cool?
1: Genial.
0: Guck mal, it's a perfect match am Sonntag. Du und der Europapark, da könntest du hingehen mit einer Person deiner Wahl bis 19 Uhr. Ja. Und dann geht ihr rüber und dann lasst ihr euch richtig schön gruseln, schreit. Da haben auch Achterbahnen auf, das heißt, da kann man auch im Dunkeln fahren. Wie geil ist es?
1: Ja, genial.
0: Sehr gut, okay. Also Sandy aus Offenbach geht auf jeden Fall schon mal hin. Hast du auch Bock auf dieses Mega-Package Europapark plus Traumatica jetzt am Sonntag? Die nächste Chance für dich, Tickets dafür zu gewinnen heute um 14:30 Uhr. Music.

0: Leute essen dreimal warm am Tag. Ich bin die letzte Person, die das judge. Dieser Mann soll nur einmal überhaupt am Tag essen. Aber vielleicht ist die Portion dann so groß wie drei Mahlzeiten, dass der Energie hat. Okay, muss man selber wissen. Das ist Coldplay mit Speed of Sound. Chris Martin, da habe ich mal irgendwas gelesen, dass der irgendwie nur einmal am Tag isst. Aber dann vielleicht ein ganzes Buffet. Es sei ihm dann auch gegönnt. Wir checken den Song gleich nach News.
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6: Ich bin Sarah. 200.000 Euro Schaden wegen eines 250-Euro-Betrugs. Deswegen steht ein Mann gleich in Eschwege vor Gericht. Der 35-Jährige soll sich per WhatsApp als Handwerker ausgegeben und 250 Euro kassiert haben, obwohl er die Arbeiten gar nicht machen konnte. Als der Schwindel aufzufliegen drohte, zündete er laut Anklage das Fachwerkhaus in Weißenborn an. Eine künstliche Intelligenz, die uns Menschen einfach anlügt. Genau das ist bei internen Tests der ChatGPT-Macher offenbar passiert. OpenAI hat deshalb jetzt wegen Sicherheitsbedenken den Start eines neuen Modells komplett gestoppt, berichtet das Wall Street Journal. Die Macher hat es zum Teil auch auf eigene Initiative gehandelt, ohne sich die Erlaubnis vom Nutzer zu holen. Überflutete Straßen, Stromausfälle und gestrichene Flüge. Ein heftiger Sturm sorgt im Nordosten der USA gerade für Chaos. In New York ist laut Medien ein Mann von einem umstürzenden Baum erschlagen worden. Und in New Jersey schwamm ein kleiner Hai durch überflutete Straßen in Küstennähe. Außerdem wurden unter anderem 2 Konzerte vom Popstar Ed Sheeran nahe Boston wegen des Wetters gestrichen. Lidl lockt mit seiner App Lidl Plus mit extra Rabatten beim Einkaufen. Der Verbraucherzentrale Bundesverband hat den Discounter deswegen verklagt. Und heute will das brandenburgische Oberlandesgericht die Entscheidung dazu verkünden. Die Verbraucherschützer halten die Rabatte für diskriminierend, weil Menschen ohne Smartphone, Ältere und Behinderte die Angebote oft nicht nutzen könnten. Dein Planet-Wetter. Ein paar Wolken, sonst trocken und wieder warm. 26 bis 29 Grad. Morgen dann auch schön und bis 28 Grad.
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0: Achtung auf der A3 Würzburg-Frankfurt zwischen Helmstadt und Wertheim-Lenkfurt. Unbekannte Gegenstände auf der Fahrbahn, da bitte aufpassen. Achtung A5 Kassel-Frankfurt zwischen dem Nordwestkreuz Frankfurt und dem Westkreuz Frankfurt. Reifenteile auf der Fahrbahn. A5 Kassel-Frankfurt zwischen Friedberg und dem Bad Homburger Kreuz. Aktuell 2 Kilometer Stau. A60 Mainz-Bingen zwischen Ingelheim-Ost und Bingen-Ost. 2 Kilometer Stau. A661 Egelsbach-Oberursel zwischen Offenbach-Taunusring und Frankfurt-Ost. 2 Kilometer Stau. Und noch die A671 Mainz-Wiesbaden zwischen dem Mainz-Spitz-Dreieck und Hochheim-Süd. 2 Kilometer Stau. Das waren die größten Staus. Mehr Infos auch für deine Strecke immer in der Planet-App.
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0: In Melsungen, Fritzlarer Straße, beide Richtungen. Bei der Tankstelle, das ist ein silberner Bus, da 50 fahren und am Ortseingang von Otzberg-Habitzheim, wenn du aus Großumstadt kommst und da sind 40. Gute Fahrt.
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0: Check. Ich laufe einmal die Treppe, anstatt den Aufzug zu nehmen und ich denke, ich bin Iron Woman. Darüber lache ich Gott sei Dank selber, die Frauen und die Männer bei Physical 100 aber auch.
1: 100 Athleten. Nur einer kann der Champion werden, dem Ruhm und Ehre zuteil wird.
2: Ich habe an 5 Olympischen Spielen teilgenommen.
3: Goldmedaillengewinner bei den Olympischen Spielen in Peking im Ring.
4: Olympiasiegerin und Weltrekordhalterin im 200 Meter Freistil.
3: Der stärkste Mann Italiens.
5: Du machst mir keine Angst.
0: Ey, bei dieser Show, da hat jemand über eine Stunde geplankt. Nur auf den Unterarm und Fußspitzen so hoch. Über eine Stunde. Spinn ich? Das guckst du bei Netflix. Und ab auf die Insel bei Love Island wird Teilnehmer Yannick aktuell natürlich ausgefragt. Zu einem Thema ist doch klar. Bill Kaulitz und ob er wirklich in den verliebt war.
6: Ja, was heißt verliebt? Ich finde, verliebt war, ist, glaube ich, schon zu viel. Wir haben uns schon gedatet. So. Das war halt so die erste Erfahrung in die Richtung,
7: sag ich mal. Wie kam es so, dass du das gemerkt hast, dass du das gut findest?
6: Der weiß halt einfach, wie er es macht. Ich schwör's dir, der würde jeden hier rumkriegen.
7: Wie macht er das?
6: Der nimmt dich einfach so ein. Das ist einfach, du hast keine Chance.
0: Ob die beiden nochmal geknutscht haben und was sonst noch geht bei Love Island, das checkst du bei RTL+. 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
2: Bauarbeiter bei mir zu Hause vor der Tür, die machen da was neu. Die haben sich so laut unterhalten, ich habe das halt alles verstanden. Ich fand das so witzig. Der eine hat nämlich irgendwie ziemlich lange erzählt, wie kacke doch sein Wochenende war. Er hätte so Zahnschmerzen, er ist so müde, der hat quasi sein Herz ausgeschüttet. Und dieser andere Kollege reagiert nur so. Naja, dann wollen wir mal. Das ist so stark, ohne Witz, das merke ich mir für die nächste langweilige Unterhaltung. Spätestens morgen dann, wenn Melissa wieder da ist. Was? Spaß. 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
5: Achtung auf der A45 Gießen Richtung Aschaffenburg zwischen dem Hanauer Kreuz und Alzenau Nord liegen unbekannte Gegenstände auf der Straße. Fahrt hier vorsichtig. Die A3 Würzburg-Frankfurt zwischen dem Offenbacher Kreuz und Frankfurt Süd 3 Kilometer Stau. Die A5 Kassel-Frankfurt zwischen Grünberg und dem Reiskirchener Dreieck 2 Kilometer Stau. Die A671 Mainz Richtung Wiesbaden zwischen dem Mainz-Spitz-Dreieck und Hochheim Süd 2 Kilometer Stau. Das waren die größten Staus. Mehr Infos auch für deine Strecke. Die findest du bei uns in der Planet Radio App.
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5: In Kassel stehen sie auf der Heinrich-Schütz-Allee. Hier wird aus dem silbernen Van geblitzt, ist gerade verrutscht. In Rüsselsheim auf der Mainzer Straße stadteinwärts in Höhe des Opel-Trainingszentrums. Hier ist 30 erlaubt. Hast du noch einen Blitzer gesehen? Verpetzen uns per WhatsApp 0172 978 3000.

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0: Offenbach, wie findest du die Vorstellung, dass ein Mann hinter dir herrennt mit einer ja, richtig krassen Kettensäge?
1: Genial, da würde ich mich riesig drauf freuen.
0: Ja, so ist es. Wenn man absoluter Fan ist von so Horror-Events. Und genau dahin habe ich heute Morgen Sandy aus Offenbach geschickt. Es geht in den Europapark für sie, plus eins, jetzt am Sonntag. Und danach, richtig schön anschließend, kann sie das machen, ab 19 Uhr, Traumatica. Da gibt es so Horrorhäuser, da kann man sich richtig schön erschrecken lassen. Es gibt ein paar Achterbahnen, die sogar aufhaben. Und man kann sich richtig fein gruseln jetzt am Sonntag. Hast du auch Bock da drauf? Dann mach das doch so wie Sandy aus Offenbach. Lausche, weil bei Patrick aus dem Nachmittag gibt es nochmal Tickets um kurz nach 2:30 für dieses Event, bei dem man sich freut, wenn ein Irrer hinter einem her ist. Adrenalin.

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8: 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Schönen guten Mittag. Zum Glück nur eine Meldung für die A3 Würzburg Richtung Frankfurt. Zwischen dem Offenbacher Kreuz und Frankfurt Süd 4 Kilometer Stau.
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8: In Rüsselsheim auf der Mainzer Straße. Hier stadteinwärts in Höhe des Opel Trainingszentrums. Hier ist 30 erlaubt. Außerdem in Melsungen auf der Fritzlarer Straße. In beiden Richtungen in Höhe der Tankstelle aus einem silbernen Bus. Hier sind 50 erlaubt. Straßenblitzer gesehen. Verpetzen uns 0172 978 3000. Die WhatsApp direkt in den Planet Tower.

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0: Eigentlich habe ich ja die Fernbedienung gesucht, gefunden habe ich aber das.
1: Wir haben ein Glasauge gehabt, dann habe ich Beinprothesen gehabt, dann haben wir einmal ein, was ganz toll war, war ein Brustimplantat.
0: Naja, Fernbedienung war zum Glück auch mit dabei. Ich wollte das hier weitergucken. Die neue Staffel von Monster bei Netflix.
2: Blut ist nichts Verwerfliches. Blut ist Macht. Blut bedeutet Freiheit.
0: Nach Jeffrey Dahmer, den Menendez-Brüdern und auch Ed Gein gibt's jetzt eine neue Serienmörderin.
2: Deine Eltern. Und die Art, wie sie dich behandeln. Sie verdienen es.
0: Und es ist halt wieder genauso brutal wie immer.
2: Das hier ist ein Gefängnis für mich, Maggie, und ich muss daraus entkommen. Ich weiß, wie wir sie umbringen werden. Nur überlass mir den ersten Schlag.
0: Auch wenn es manchmal crazy ist, du musst das gucken. Monster, die Geschichte von Lizzie Borden, jetzt neu bei Netflix.
3: Ah, du bist ein blöder Hund, musst du gerade mal sagen. Ah, so ein blöder Kerl.
0: Ja. Ja gut, für sie ist der Film vielleicht nix. Hundefans sollten jetzt aber unbedingt ins Kino.
4: Odin war ein Aufklärungshund. Der Feind hat ihm Ziegelstein ins Maul geschlagen.
5: Hat dasselbe Arschloch ihm das Bein gebrochen?
4: Ja.
5: Hoffe, du hast dem Kerl ordentlich die Meinung gegeigt.
4: Hab ihm in den Kopf geschossen.
5: Verdammt.
0: Auch was für Brad Pitt-Fans, der ist nämlich ein Ex-Soldat und muss mit seinem Ex-Army-Hund Odin in der Wildnis überleben.
4: Gut gemacht, Kumpel. Ich bring dich nach Hause. Wir müssen es wohl auf die harte Tour machen. Wir schaffen das.
6: Wir haben Schlimmeres durchgemacht.
0: Ich weiß nicht, ob es geht, aber der Hund sollte einen Oscar bekommen.
6: Eine letzte Mission. Ich werde dich hier nicht sterben lassen. Kumpel, ich bin bei dir.
0: Viel Action, aber auch sehr schöne Szenen. Eiserne Wildnis läuft jetzt neu im Kino.
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2: Es ist alles frei. Ich wünsche dir gute Fahrt.
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2: Du wirst geblitzt in Rüsselsheim auf der Mainzer Straße statt einwärts. Oha. In Höhe des Opel Trainingszentrums. Hier sind 30 erlaubt. Das ist Shakira, Burner Boy, Die Die.

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0: Ist Dienstag, Patrick hier, und ich kann ein bisschen in die Zukunft sehen. Moment, ich muss nochmal hier an die Glaskugel. Aha, ja doch. Ich weiß ganz genau, was du am 30. Oktober, also fast genau heute in einem Monat, machst. Doch, du gehst hier hin.
1: Das Geld muss weg. Das ganze Geld muss weg.
0: Wir holen dir Rap-Superstar Materia auf die Planet-Bühne nach Frankfurt in die Festhalle mit seiner Zum Glück in die Zukunft-Tour 2026. Und zwar am 30. Oktober. Da kommt er nach Frankfurt und du siehst den Mann dann live. Und das heißt auch, du siehst all seine Banger live. Ah, cool. Faltenregler runtergezogen.
1: Oh mein Gott, dieser Himmel. Wie komm ich da bloß rein?
0: Ich bin mir sicher, dass OMG Kids, auch Lila Wolken und so, das wird ja alles auf der Bühne performen und du bist live mit dabei. 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

0: Hat sie jetzt Beef mit Taylor Swift oder nicht? Charlie XCX. Bei den VMAs, jetzt am Sonntag auf Montag, hat sie bei der Rede von Taylor Swift wohl extrem genervt geguckt. Davon ist ein Video viral gegangen. So, jetzt kam aber raus, nee, stimmt ja gar nicht. Das Video ist einfach fake, das wurde im Nachhinein bearbeitet. Sie war gar nicht genervt. Also hat sich jetzt auch dazu geäußert, so ey, zwischen den beiden ist alles gut, es gibt kein Beef. Und deshalb hörst du sie jetzt gleich beide hier bei Planet. Charlie XCX mit Apple und Taylor Swift davor noch mit I Knew It, I Knew You. Hier in ein paar Minuten.
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0: Es ist 7:07 und Achtung auf der 49 Gießen-Kassel. Zwischen Gudensberg und Felsberg, da liegt eine Kunststoffplatte auf der linken Spur, da bitte vorsichtig. Dann die A3 Frankfurt-Köln, zwischen dem Wiesbadener Kreuz und Edstein gerade 6 Kilometer Stau. Und noch die A5 Frankfurt-Kassel, zwischen Frankfurt-Niederrad und dem Westkreuz Frankfurt 4 Kilometer Stau.
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0: In Rüsselsheim steht einer auf der Mainzer Straße, da statt einwärts nur des Opel Trainingszentrums, darfst du nur 30 fahren. Und dann noch einer in Nidda auf der Bismarckstraße, da wirst du geblitzt in beiden Richtungen.
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0: Also ich habe anscheinend mit jemandem Stress und weiß nichts davon. Anders kann ich mir das nicht erklären. Das, was da jetzt mit meinem Auto passiert ist, ist wirklich kein Spaß mehr. Da hört's auf. Was da los ist, checken wir.

0: mein Body isn't ready für dich. Ganz genau 8:08.
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0: Und ich habe vorhin mein Auto gesehen. Ich bin zu meinem Auto gelaufen, nichts ahnend. Bis dahin war das wirklich ein guter Tag. Und dann steht da mein Auto und ich gucke nur so und dachte mir, was zur Hölle ist das denn? Mein Auto ist von oben bis unten vollgekackt. Ja, kein Scheiß. Also, okay, in dem Fall schon. Überall ist einfach Vogelkacke. Also war jetzt kein Nachbar, der mich hasst und der da sowas gemacht hat. Das wäre wirklich komplett wild. Nein, es muss ein oder vielleicht waren es auch mehrere Vögel gewesen sein. Ich habe das fotografiert, weil ich das noch nie gesehen habe in dieser Menge. Ich habe es gezählt eben mal. 43 Mal hat da ein Vogel sich gehen lassen, sage ich mal. Und jetzt ist die Frage, geht das? Kann ein Vogel so oft auf ein Auto kacken? Waren das mehrere Vögel? Das kann ja kein Zufall sein, oder? Als ob da zufällig so viele Vögel oben im Baum saßen und die alle ganz gezielt auf mein Auto so sich so eingeschossen haben. Ich checke es nicht. Es macht mich so sauer, weil ich war zufällig letzte Woche in der Waschstraße. Ist der Klassiker. Vor allem frage ich mich auch, so ein Vogel, was fressen die denn? So, was essen die? Ein paar Käfer? Ein Wurm? Körner? Keine Ahnung. Aber diese Vögel, die haben nicht vorher normal gefressen, wie normale Vögel. Das kann nicht sein. Was haben die irgendwie Chili con Carne gefunden? Machen die Saftkur? Regt mich das auf.

0: All-Time High von Nico Santos für dich an diesem Dienstagnachmittag. Und ich sage es, wie es ist. Nico Santos würde sogar in einem Dirndl noch stylisch aussehen. Ich glaube, der Mann könnte einen Dirndl tragen und würden alle sagen, krass, das ziehe ich auch nächstes Mal an. Ja, vielleicht gehst du ja noch irgendwie die Tage jetzt auf ein Oktoberfest. Muss nicht das Original sein in München. Kann ja auch woanders sein. Frankfurt jetzt am Wochenende zum Beispiel. Und was da so gerade im Trend ist, Dirndl-mäßig, das hat sich Gossip Queen Melissa mal aus nächster Nähe angeguckt. Wo sie war und was da so trendy ist, ich glaube, so wird sie es sagen. Das hörst du gleich in 10 Minuten.
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0: Gossip Queen Melissa.
1: Hey Planet People, sie spillt den Tee. Die Wiesn ist schon in vollem Gange und ich war letztes Wochenende auch da. Und ich habe natürlich nicht nur ordentlich gefeiert, sondern auch für dich die heißesten Trends abgecheckt. Wenn du Ton-in-Ton-Dirndl trägst, kann ich dich beruhigen, du bist sehr im Trend. Im Gegensatz zu früher, wo einem ja wirklich 10.000 Blumen auf jedem Dirndl entgegengesprungen sind, hält man sich dieses Jahr eher schlicht. Und so geht's auch weiter, nämlich mit Dirndl ohne Bluse, beziehungsweise die Bluse ist jetzt im Dirndl integriert, heißt die Ärmel sind auch im Dirndlstoff. Weiß ich ja nicht. Also ich weiß, das ist im Trend, aber muss man wirklich jeden Trend mitmachen? Vor allem kann ich mir auch nicht jedes Jahr ein neues Dirndl kaufen für 200 Euro. Zwei- und Dreiteiler sind jetzt auch wieder beliebt, heißt Oberteil mit Rock und wahlweise auch mit oder ohne Schürze. Aber da dachte ich, die wollen mich jetzt auch komplett verarschen. Das Mida tragen sie nämlich jetzt ohne Bluse, also sogar schulterfrei ohne Ärmel. Und dann gibt es natürlich auch noch das Seidentuch. Ja, das wird überall hingebunden, als hätten wir sonst wirklich keine anderen Sorgen. Aber was ich hier ganz süß finde, sind Puffärmel. Die habe ich wirklich auch überall gesehen. Jede zweite Frau hat einen Puffärmel getragen. Erinnert mich ja immer an früher, als ich 5 war und mir Tüten als Puffärmel um die Arme gewickelt habe und Prinzessin gespielt habe. XOXO, Gossip Queen Melissa.
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0: Alter, ich muss mich erstmal ganz kurz wieder beruhigen. Ich habe eben ganz kurz gepanickt. Ich habe Drake gegoogelt, mal zu gucken, was geht so bei dem eigentlich. Und dann steht hier in den News irgendwas von wegen krasser Absturz und schockiert. Und ich dachte für eine Sekunde so, was? In dem Artikel geht es um Football. NHL. Da heißt wohl eigener Drake und der spielt wohl nicht so gut. Ich habe es jetzt nicht gelesen, keine Ahnung. Aber jetzt nachgeguckt bei Rapper Drake, da ist alles gut. Entwarnung, Leute. Chillen wir wieder ein bisschen. Drake, passender Song dazu zum Chillen. One Dance gibt's hier gleich nach News.
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8: Ich bin Sabrina. Wir haben die beste Schule Deutschlands in Hessen. Beim Deutschen Schulpreis holte die Bertha von Suttner Schule aus Mörfelden-Walldorf den ersten Platz. Hier kommen nämlich wenige mit Gymnasialempfehlung, aber 66% machen Abitur. Stabil. Du hast online ein neues Handy gekauft? Dann kann es sein, dass das gar nicht neu ist. In ganz Europa lief nämlich wegen dieses Verdachts heute eine Großrazzia, sagt die Europäische Staatsanwaltschaft. Die vermeintlichen neuen Handys sollen aus alten Bauteilen nur neu zusammengesetzt worden sein. Und mehr als 1 Million dieser Geräte wurde wohl verkauft. Das war wirklich Glück im Unglück. In Kassel ist ein Mann an einer Haltestelle ausgerutscht und von einer Tram erfasst worden. Am Holländischen Platz ist er zwar zu Boden gestürzt, aber nicht unter die Straßenbahn geraten, sagt die Polizei. Deshalb gab es nur leichte Verletzungen an Händen und am Kopf. Mit denen kam er ins Krankenhaus. Die Verbraucherzentralen sind mit einer Klage gegen die Rabatt-App von Lidl gescheitert. Das Oberlandesgericht in Brandenburg hat das Verfahren abgewiesen, weil sich das Gericht für nicht zuständig hält. Die Verbraucherschützer hatten geklagt, weil das App-Angebot ihrer Ansicht nach unter anderem ältere und behinderte Menschen diskriminiert.
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8: Dein Planet-Wetter? Es bleibt heute nochmal warm und sonnig bei bis zu 29 Grad. Morgen geht es dann erst nochmal ähnlich weiter, bevor am Donnerstag der Regen kommt.
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0: Es ist 3:09 und Achtung auf der 5 Frankfurt-Darmstadt. Zwischen Zeppelinheim und Langenberfelden liegen Gegenstände auf der Fahrbahn, da bitte vorsichtig. Dann die A3, einmal Frankfurt-Köln, zwischen dem Wiesbadener Kreuz und Itzstein, 8 Kilometer Stau. Und nochmal A3 Frankfurt-Würzburg, zwischen Frankfurt-Süd und dem Offenbacher Kreuz gerade 5 Kilometer Stau. Und die A7 noch für dich, Würzburg-Fulda, zwischen Bad Brückenau-Wildflecken und Bad Brückenau-Volkers, auch da gerade 5 Kilometer Stau.
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0: In Nidda steht ein Blitzer auf der Bismarckstraße, in beiden Richtungen wirst du da fotografiert. Und noch einer in Rüsselsheim auf der Mainzer Straße, statt einwärts in Höhe des Opel-Trainingszentrums, da darfst du nur 30 fahren.
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0: Jetzt am Sonntag bist du erst tagsüber im Europa-Park und abends dann noch bei einem krassen Horror-Event. Genau dafür habe ich nämlich hier Tickets rumliegen und die können dir gehören. Gleich hier, in ein paar Minuten.

Ach, der da hinten mit der Kettensäge? Nein, der will nur spielen, der macht nix. Mhm. Ganz normaler Satz. Zumindest jetzt am Sonntag, am 4. Oktober im Europapark. Da ist wieder dieses extrem geile Horror-Event, Traumatica. Und du bist da mit dabei. Wir schicken dich dahin, deine Tickets für den Europapark und abends dann noch für dieses Horror-Event Traumatica. Die machst du dir jetzt ganz einfach klar. 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Und ich habe hier mal eben mir Bilder und Videos angeguckt aus den letzten Jahren. Alter, ist das crazy. Was geht denn da bitte ab? Das wäre... Also, ich bin nicht schreckhaft, aber das wäre nichts für mich. Da laufen halt wirklich Leute mit Kettensägen, blutverschmierte Monster, Zombies, Vampire, Werwölfe. So, die laufen da rum. Alle richtig krass sehen die aus, laufen durch den Europapark und erschrecken dich. Deshalb ist das Ganze auch erst ab 16. Es ist nicht so ohne. Tagsüber kannst du dich erstmal ganz gemütlich da zum Reinkommen, 70 Meter in die Tiefe stürzen, Silverstar fahren oder startest in der Voltron direkt mit dem Looping und abends lässt du dich dann bei Traumatica mal so richtig erschrecken. Klingt das für dich nach einem sehr entspannten Wochenende? Ja? Dann jetzt hier ganz schnell anrufen. 0800 978 3000. Deine Tickets für Sonntag, für Europapark und für Traumatica for free machst du dir jetzt klar.

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0: Dua Lipa mit Training Season für dich. Es ist 20 nach 3 und sie haben einen der größten Sommersongs des Jahres rausgehauen und uns hier einfach bei Planet besucht. Die Jungs von The Bowser. Und warum dieser Sommersong aber gar nicht im Sommer entstanden ist und was The Bowser eigentlich heißt, beziehungsweise was sie dachten, was das heißt, haben sie uns erzählt. Das hörst du gleich.
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0: Taylor Swift mit Opelite für dich. 4:20 haben wir und Edward, Frederik und Philipp, die haben uns hier im Planet Tower besucht.
1: Mhm.
0: Sind extra aus Norwegen hierher gekommen und du kennst die Jungs safe.
1: Ich meine sie.
0: Oh, ich dieses kleine Pianostück liebe. The Bowser mit Magnetic, krass erfolgreich, hörst auch gleich hier in voller Länge den Song. Einfach nur Summer Vibes, passt jetzt perfekt auch nochmal rein in dieses Wetter. Der Song aber, finde ich ziemlich witzig, ist im Winter entstanden, haben sie uns hier im Interview erzählt.
2: We made it at the summer cabin in Stockholm, in the winter, you know, in the snowstorm, and we were just dreaming of summer and...
3: Playing in Ibiza.
2: Yeah, playing in Ibiza, like with, as we did like a few weeks ago. Mm. And we dreamt of that, made loads of bangers there.
0: Ist das crazy. Die haben so eine kleine Hütte mitten im Wald bei Stockholm und da ist der Song entstanden. Mitten im Schneesturm haben sie gedacht, so wie es wäre denn jetzt auf Ibiza aufzulegen und deswegen ist der so ein Summer-Vibe entstanden. Die Hütte übrigens siehst du auch ganz oft in den Videos auf ihrem Insta-Account. Einfach mal checken, The Bowser. Und dann wollten wir natürlich auch wissen, warum heißt ihr denn The Bowser? Wie kam es dazu?
4: I mean, we didn't come up with the name, it was our friend. And he said, at the time, he said, yeah, Bowser means like boss in German or something.
0: Ja. Finde ich sehr geil. Sie dachten, Bowser heißt Boss auf Deutsch und später haben sie gemerkt, nö, stimmt ja gar nicht, heißt es ja gar nicht. Aber da waren sie schon erfolgreich, deswegen heißen die Jungs jetzt so. Und du checkst gerne mal das ganze Interview mit The Bowser in der Planet App. Sehr sympathische Jungs und die hörst du jetzt auch hier bei Planet. Das sind sie. The Bowser, erfolgreicher Song, Magnetic, jetzt hier für dich.

0: Hola, señoras y señores. Mi nombre es Patrick, también conocido como DJ Gorja. Sí. Keine Fragen mehr, oder? Haben wir alle verstanden? Aussprache wahrscheinlich auch perfekt. Ja, das habe ich hier mit Spanisch übersetzt. Ich kann kein Wort Spanisch. Ich wollte eigentlich sagen, gleich hier gibt es DJ Gorja für dich. Auch ein spanischer Song, obwohl der Mann eigentlich aus Rumänien kommt. Finde ich ziemlich witzig. Mi Chico, gleich für dich nach News.
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8: Ich bin Sabrina. 200.000 Euro Schaden wegen eines 250 Euro Betrugs. Deswegen steht seit heute ein Mann in Eschwege vor Gericht. Der 35-Jährige soll sich per WhatsApp als Handwerker ausgegeben und 250 Euro kassiert haben, obwohl er die Arbeiten gar nicht machen konnte. Als der Schwindel aufzufliegen drohte, zündete er laut Anklage das Fachwerkhaus in Weißenborn an. Eine künstliche Intelligenz, die uns Menschen einfach anlügt. Genau das ist bei internen Tests der ChatGPT-Macher offenbar passiert. OpenAI hat deshalb jetzt wegen Sicherheitsbedenken den Start eines neuen Modells komplett gestoppt, berichtet das Wall Street Journal. Demnach hat es zum Teil auch auf eigene Initiative gehandelt, ohne sich die Erlaubnis vom Nutzer zu holen. Deutschlands Klimaziel wird durch das neue Heizungsgesetz gefährdet. So sieht es die Deutsche Umwelthilfe und legt deshalb Verfassungsbeschwerde ein. Durch die weitere Erlaubnis von Gas- und Ölheizung werde es nicht möglich sein, bis 2045 wie geplant klimaneutral zu werden, heißt es zur Begründung. Ein 17-Jähriger baut im Main-Spessart-Kreis einen Unfall mit einem Motorradfahrer. Und bei den Ermittlungen kommt raus, dass er ohne Führerschein in einem geklauten Auto mit geklauten Kennzeichen unterwegs war. Laut Polizei sitzt er jetzt in Untersuchungshaft, weil er auch noch für viele weitere Taten im Verdacht steht. Dein Planet Wetter. Der Herbst ist gerade noch gar nicht in Sicht. Es bleibt heute bei bis zu 29 Grad sehr warm und trocken. Morgen ist es dann nochmal ähnlich. Am Donnerstag soll es dann Regen geben.
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0: 7 vor 4 haben wir und via 60 Rüsselsheim Richtung Mainz. Zwischen Hechtsheim-West und dem Kreuz Mainz-Süd gerade 3 Kilometer Stau. Dann die A643 Wiesbaden-Mainz. Zwischen dem Schiersteiner Kreuz und Mainz-Mombach auch da 3 Kilometer Stau. Und die A671 Wiesbaden in Richtung Mainz. Zwischen Hochheim-Süd und im Main-Spitzreihe gerade 2 Kilometer Stau.
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0: In Offenbach steht einer. In der oberen Grenzstraße in Höhe des Parks aus dem blauen VW Caddy wirst du da geblitzt. Und dann noch ein Blitzer bei dir in Nidda auf der Bismarckstraße da in beiden Richtungen.
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0: Oh, Zapfies, der ist im What's Gaudi. Was sagt man noch so? Bier, keine Ahnung. Also ich war ja nicht da, auf der Wiesn. Melissa schon und wie es da so war, das sagt sie uns gleich.

0: Ganz genau. 4 nach 4, Katy Perry, Watch It Burn für dich hier bei Planet.
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2: 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Ich bin zurück. Hast du mich vermisst?
0: Ja, klar.
2: Ja, hätten wir doch gedacht. Mein Wochenende klang nämlich so.
3: Ich bin Melissa und das ist meine erste Maß.
2: Ich bin Melissa und das ist meine erste Maß.
0: Ja.
2: Bei der ist auch nicht geblieben. Aber die Töne von den nächsten hören wir jetzt einfach mal nicht an. Ich sag nur so viel, es ist nicht bei der einen geblieben.
0: Nee, man versteht wahrscheinlich eh nichts, weil die ganze Zeit... Du hast mir einige Sprachnachrichten besoffen geschickt, weißt du wahrscheinlich gar nicht mehr. Müsste jetzt mal ganz...
2: Ja, jetzt liegt er, jetzt
0: okay,
2: liegt er.
0: War ein kleiner Spaß. Aber du hast mir das hier geschickt.
2: Ja.
0: Da möchte ich sagen, achte mal bitte drauf im Hintergrund. Das bist doch du, oder? Ja, genau so.
2: Ich liebe das Oktoberfest. Ich find's einfach so geil. Da kommen so viele Leute zusammen und dann lernt man doch mal wieder neue Leute kennen. Ich find's einfach toll.
0: Ja.
2: Warst du schon mal da?
0: Ja, zweimal bisher in meinem Leben. Ja. Beide Male weiß ich ehrlicherweise nicht mehr so viel. Das ist aber auch stark, dieses Oktoberfestbier. Das hat's schon
2: ja,
0: in sich.
2: Ist richtig stark. Ja, ja.
0: Keine Ahnung, da trinkt man mal 8 Maß und dann vertrage ich die irgendwie nicht. Wahrscheinlich abgelaufen oder sowas.
2: Ja, daran wird's liegen.

Das ist Alex Warren für dich, Fever Dream by Planet. Und ich habe anscheinend mit jemandem Stress und ich weiß nichts davon. Also anders kann ich mir das nicht erklären. Das, was da jetzt mit meinem Auto passiert, das ist wirklich kein Spaß mehr. Da hört's auf. Was da los ist, das checken wir gleich hier in 10 Minuten.

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0: Und ich habe vorhin mein Auto gesehen. Ich bin zu meinem Auto gelaufen, nichts ahnend. Bis dahin war das wirklich ein guter Tag. Und dann steht da mein Auto und ich gucke nur so und dachte mir, was zur Hölle ist das denn? Mein Auto ist von oben bis unten vollgekackt. Ja, kein Scheiß. Also, okay, in dem Fall schon. Überall ist einfach Vogelkacke. Also war jetzt kein Nachbar, der mich hasst und der da sowas gemacht hat. Das wäre wirklich komplett wild. Nein, es muss ein oder vielleicht waren es auch mehrere Vögel gewesen sein. Ich habe das fotografiert, weil ich das noch nie gesehen habe in dieser Menge. Ich habe es gezählt eben mal. 43 Mal hat da ein Vogel sich gehen lassen, sage ich mal. Und jetzt ist die Frage, geht das? Kann ein Vogel so oft auf ein Auto kacken? Waren das mehrere Vögel? Das kann ja kein Zufall sein, oder? Als ob da zufällig so viele Vögel oben im Baum saßen und die alle ganz gezielt auf mein Auto so sich so eingeschossen haben. Ich checke es nicht. Es macht mich so sauer, weil ich war zufällig letzte Woche in der Waschstraße. Ist der Klassiker. Vor allem frage ich mich auch, so ein Vogel, was fressen die denn? So, was essen die? Ein paar Käfer, Wurm, Körner, keine Ahnung. Aber diese Vögel, die haben nicht vorher normal gefressen, wie normale Vögel. Das kann nicht sein. Was haben die? Haben die irgendwie Chili con Carne gefunden? Machen die Saftkur? Regt mich das auf.
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0: Das ist crazy. Das hat Nico Santos vorhin bei Insta gepostet. Der Song hier. Rooftop. Wird heute einfach 9 Jahre alt. Genau heute vor 9 Jahren kam dieser Song raus. Und der hat Nico Santos' Leben komplett verändert. Das war sein Durchbruch. Seitdem ist der Mann einfach ein Superstar in Deutschland. Und er selbst sagt, danke, danke für diese geile Zeit bisher. Und hat Fotos gepostet. Und das finde ich ziemlich witzig. Rate mal, wo er den Song Rooftop das allererste Mal live gespielt hat. Richtig. Auf einem Rooftop. Auf Malle. Seinen neuen Song, Why Don't You Stay, den gibt's hier gleich für dich nach dem News.
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5: Ich bin Sabrina. Wir haben die beste Schule Deutschlands in Hessen. Beim Deutschen Schulpreis holte die Bertha-von-Suttner-Schule aus Mörfelden-Walldorf den ersten Platz. Hier kommen nämlich wenige mit Gymnasialempfehlung, aber 66% machen Abitur. Stabil. Liegt das Kind krank im Bett, sollen Eltern nur noch 10 Tage kindkrank haben, statt wie aktuell 15. Bundesgesundheitsminister Linnemann löst damit einen weiteren Streit in der Koalition aus, denn die SPD sagt, sie stehe für familienfreundliche Politik. Aber das bringe nur weitere Belastungen. Ein Wiesnbesucher wacht morgens im Hotel auf, sein Handy ist weg und durch eine Attrappe ersetzt worden. Unter anderem mit dieser Masche hat eine Diebesbande laut Polizei auf dem Oktoberfest kräftig abkassiert. 4 Männer wurden jetzt festgenommen. In ihrem Hotelzimmer fanden die Beamten mutmaßliches Diebesgut im Wert von rund 100.000 Euro. Schon wieder war ein Monat in Hessen zu warm und zu trocken. Der September lag laut Deutschem Wetterdienst knapp 3 Grad über dem Mittel. Außerdem regnete es deutlich weniger und die Sonne schien besonders oft. Dein Planet-Wetter? Es bleibt heute nochmal warm und sonnig bei bis zu 29 Grad. Morgen geht es dann erst nochmal ähnlich weiter, bevor am Donnerstag der Regen kommt.
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0: 5:09 haben wir und die A5 Frankfurt-Kassel zwischen Frankfurt-Niederrad und dem Nordeskreuz Frankfurt gerade 3 Kilometer Stop and Go. Dann die A66 für dich, Frankfurt-Wiesbaden zwischen Frankfurt-Ludwig-Landmann-Straße und dem Nordwestkreuz Frankfurt steht ein kaputter LKW, da bitte vorsichtig fahren. Die A66 nochmal Frankfurt-Wiesbaden zwischen Wiesbaden-Erbenheim und dem Schiersteiner Kreuz gerade 3 Kilometer Stau. Die A643 Wiesbaden-Mainz zwischen dem Schiersteiner Kreuz und Mainz-Mombach, auch da 3 Kilometer Stau. Und die A661 noch Edelsbach-Oberursel zwischen Preungesheimer Dreieck und Frankfurt-Lieder-Eschbach, gerade 6 Kilometer Stau. Das waren jetzt leider nur die größten Staus. 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
0: In Nidda steht einer und zwar auf der Bismarckstraße. In beiden Richtungen wirst du da geblitzt. Und dann noch einer bei dir in Offenbach in der oberen Grenzstraße. Ja, da stehen sie häufig in Höhe des Parks. Ein blauer VW steht da und macht Fotos.
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0: Der 4. Oktober, das ist jetzt der kommende Sonntag. Da sagst du alle Pläne ab, da hast du was Besseres vor. Du gehst nämlich in den Europapark und abends noch aufs Horror-Event Traumatica. Deine Tickets hier gleich.

0: Why Don't You Stay ist für mich ein Song, der sowas wie so ein Soundtrack ist für eine schon längst vergangene Sommernacht, wo man nicht will, dass sie aufhört.
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0: Nico Santos mit Why Don't You Stay für dich hier an diesem Dienstagnachmittag. Und am Sonntag, jetzt der 4. Oktober, da haben wir was für dich geplant. Erstmal tagsüber Europapark, Achterbahn fahren, schön gemütlich. Und abends wird es dann ein bisschen aufregender. Da ist das Horror-Event Traumatica. Und Daniel aus Sulzbach ist jetzt hier gerade am Planet Reform. Daniel, sag mal, wie ist denn das? Du bist ein Fan davon, wenn dir, weiß ich nicht, eine Mumie plötzlich von hinten auf die Schulter tippt oder dir so ein Typ in der Kettensäge hinterher rennt? Oder wie ist es?
1: Also tatsächlich bin ich, glaube ich, in der Familie der Einzige, der das sich so zumutet und zutraut. Und meine Tochter mit 14, die sagt immer, ah, ist ja alles halt so wild und gar nicht so schlimm. Und von daher tatsächlich, also ich bin dann der Beschützer und würde aber gern die Tochter mal vorschicken tatsächlich. Und als du heute so ausgeführt hast, hat es mich eigentlich absolut abgeholt. Dachte ich mir, Mensch, das probiere ich doch mal. Geil.
0: Ihr müsst euch da unbedingt schon mal Bilder angucken. Also, dass das so erlaubt ist, ist schon wild.
1: Ich war damals tatsächlich in London im Dungeon und da war auch so eine ähnliche Situation, wo meine Frau einfach mal eine komplette Bankreihe abräumt hat, weil sie so erschrocken war. Und dann musste ich quasi vor allen Leuten herlaufen und das war auch sehr spannend. Also von daher.
0: Haben sie dich vorgeschickt quasi?
1: Also ich habe mich vorgeschickt, genau. Und ich glaube, das wird auch, wenn ich die Möglichkeit bekomme, auch wieder so sein.
0: Ja, dann wird das so sein. Ihr geht nämlich in Europapark und abends dann auch noch zu Traumatica.
1: Boah, perfekt. Geil. Also es weiß keiner tatsächlich. Ich war nämlich heute in Heilbronn und bin im Auto gefahren und dachte mir, komm, das sage ich mal keinen, weil vielleicht wird es da nichts. Und von daher, mega. Richtig cool. Geil. Ich freue mich. Ich freue mich da richtig.

0: Jungs von OneRepublic für dich an diesem Dienstag und du hast die Staffel mit Dama weggesuchtet. Die Staffel danach mit den Menendez-Brüdern hat dir auch gefallen und Staffel 3 über Ed Gein fandest du genauso krank. Ja, perfekt. Es gibt nämlich endlich wieder Nachschub von Monster, Staffel 4, jetzt neu bei Netflix. Und um wen es da diesmal geht und was sonst auch noch so im Kino läuft, das checken wir alles gleich in 10 Minuten bei Screentime.
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0: Eigentlich habe ich ja die Fernbedienung gesucht, gefunden habe ich aber das.
1: Wir haben ein Glasauge gehabt, dann habe ich Beinprothesen gehabt, dann haben wir einmal was ganz toll war, ein Brustimplantat.
0: Naja, Fernbedienung war zum Glück auch mit dabei. Ich wollte das hier weiter gucken. Die neue Staffel von Monster bei Netflix.
2: Blut ist nichts Verwerfliches. Blut ist Macht. Blut bedeutet Freiheit.
0: Nach Jeffrey Dahmer, den Menendez-Brüdern und auch Ed Gein gibt's jetzt eine neue Serienmörderin.
2: Deine Eltern. Und die Art, wie sie dich behandeln. Sie verdienen es.
0: Und es ist halt wieder genauso brutal wie immer.
2: Das hier ist ein Gefängnis für mich, Maggie, und ich muss daraus entkommen. Ich weiß, wie wir sie umbringen werden. Nur überlass mir den ersten Schlag.
0: Auch wenn es manchmal crazy ist, du musst das gucken. Monster, die Geschichte von Lizzie Borden, jetzt neu bei Netflix.
3: Ah, du bist ein blöder Hund, musst du gerade mal sagen. Ah, so ein blöder Kerl.
0: Ja, gut, für sie ist der Film vielleicht nix. Hundefans sollten jetzt aber unbedingt ins Kino.
4: Odin war ein Aufklärungshund. Der Feind hat ihm Ziegelstein ins Maul geschlagen.
5: Hat dasselbe Arschloch ihm das Bein gebrochen?
4: Ja.
5: Hoffe, du hast dem Kerl ordentlich die Meinung gegeigt.
4: Hab ihm in den Kopf geschossen.
5: Verdammt.
0: Auch was für Brad Pitt-Fans, der ist nämlich ein Ex-Soldat und muss mit seinem Ex-Army-Hund Odin in der Wildnis überleben.
4: Gut gemacht, Kumpel. Ich bring dich nach Hause. Wir müssen es wohl auf die harte Tour machen. Wir schaffen das.
6: Wir haben Schlimmeres durchgemacht.
0: Ich weiß nicht, ob es geht, aber der Hund sollte einen Oscar bekommen.
6: Eine letzte Mission. Ich werde dich hier nicht sterben lassen. Kumpel, ich bin bei dir.
0: Viel Action, aber auch sehr schöne Szenen. Eiserne Wildnis läuft jetzt neu im Kino.
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0: Vielleicht warst du ja am Wochenende im Deutsche Bank Park im Stadion in Frankfurt beim MMA-Event. 60.000 Fans, die waren da, haben gute, aber leider auch einen traurigen Kampf aus deutscher Sicht gesehen, den Hauptkampf. Und die Halftime-Show haben sie aber auch gesehen und die kam einfach von ihm. Robin Schulz hat da performt und das macht er auch gleich hier, genau mit diesem Track hier, der neue Song Take It Slow für dich nach News.
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9: Ich bin Sabrina. Du hast online ein neues Handy gekauft? Dann kann es sein, dass das gar nicht neu ist. In ganz Europa lief nämlich wegen dieses Verdachts heute eine Großrazzia, sagt die Europäische Staatsanwaltschaft. Die vermeintlichen neuen Handys sollen aus alten Bauteilen nur neu zusammengesetzt worden sein. Und mehr als 1 Million dieser Geräte wurde wohl verkauft. Fast ganz Deutschland ist mit der Arbeit von Bundeskanzler Merz unzufrieden. Im RTL-NTV-Trendbarometer sagen das 87%. Von den schlechten Werten bleibt auch seine Union nicht verschont. Sie fällt zum ersten Mal auf nur noch 19%. Stärkste Kraft bleibt laut der Forsa-Umfrage die AfD mit 26%. Der Hafen von Bremerhaven wird zur NATO-Drehscheibe. Verteidigungsminister Pistorius sagte, man habe sich mit allen Beteiligten geeinigt und werde rund 1,35 Milliarden Euro in das Projekt stecken. Im Verteidigungsfall werden dann Bundeswehr und NATO Personal und Material über den Hafen und den Flughafen in Bremen verlegen. Dafür muss dort alles modernisiert und ausgebaut werden. Der heiße Sommer hat den Umsatz des Schokoladenherstellers Lindt schmelzen lassen. Das Schweizer Unternehmen rechnet jetzt nur noch mit 2% Wachstum statt wie bisher mit 6. Gründe seien unter anderem die hohen Temperaturen gewesen, die weniger Lust auf Schokolade machten und die allgemein hohen Preise.
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9: Dein Planet Wetter. Der Herbst ist gerade noch gar nicht in Sicht. Es bleibt heute bei bis zu 29 Grad sehr warm und trocken. Morgen ist es dann nochmal ähnlich. Am Donnerstag soll es dann Regen geben.
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0: Es ist 8:08 und Achtung auf der A49 Gießen-Kassel. Zwischen Schwalmstadt und Neuental liegen Reifenteile auf den beiden rechten Spuren, da bitte vorsichtig. Nochmal Achtung auf der A67 Darmstadt-Mönchhof-Dreieck. Zwischen Büttelborn und Groß-Gerau, da liegen Spanngurte auf der Fahrbahn, auch da bitte vorsichtig fahren. Die A5 Frankfurt-Kassel zwischen dem Ohmtal-Dreieck und Alsfeld-West 5 Kilometer Stau. Und nochmal die A5 Frankfurt-Kassel zwischen dem Frankfurter Kreuz und dem Westkreuz Frankfurt 5 Kilometer Stop and Go. Die A643 in beiden Richtungen, zwischen dem Schersteiner Kreuz und Mainz-Gonsenheim gerade 4 Kilometer Stau. Und die A661 Egelsbach-Oberursel zwischen dem Brüngesheimer Dreieck und Frankfurt-Niedereschbach gerade 6 Kilometer Stau. Und das waren jetzt leider nur die größten Staus. Alle Infos auch für deine Strecke findest du wie immer in der Planet-App.

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1: Robin Schulz und Watermat. Take it slow, Bullet. We should take it slow.

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1: Robin Schulz und Watermat. Take it slow, Bullet. We should take it slow.

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